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1: Unser Samstag, der beginnt mit etwas Nebel noch über uns, der lichtet sich aber bald und dann bekommen wir einen sonnigen Vormittag. Im Laufe des Tages kommen zwar immer wieder ein paar Wolken dazu, es bleibt aber trocken. Die Temperaturen, die erreichen heute maximal 18 bis 23 Grad. Morgen schaut es dann ähnlich aus, es gibt nur ein paar mehr Wolken am Himmel und das bei Tageshöchstwerten von 25 Grad. Und in 5 Minuten ist es 6 Uhr.
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2: Mit Helene Feichtenhofer. Schönen guten Morgen. Ein anonymes Schreiben sorgt gerade für Diskussionen über die medizinische Versorgung in Bad Radkersburg. Einwohner beschweren sich da etwa über fehlende Bereitschaftsdienste am Wochenende. Die Tagesklinik am LKH soll stark überlastet und zu wenig Hausärzte vor Ort sein. Gesundheitslandesrat Karl-Heinz Kornhäusel weist die Vorwürfe nun zurück. Es gebe über die Hotline 1450 auch an Wochenenden hausärztlichen Bereitschaftsdienst. Ein Notarzt sei rund um die Uhr im Einsatz. Für das geplante Primärversorgungszentrum im LKH sollen 2 Kassenstellen bis Ende des Jahres besetzt werden, heißt es.
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2: Mehrere Demonstrationen halten die Wiener Polizei heute auf Trab. Am Kahlenberg versammelt sich die rechtsextreme Identitären Bewegung. Gleichzeitig sind 2 Gegendemos angemeldet. Um gegenseitige Provokationen, Störaktionen oder gar Ausschreitungen zu verhindern, ist die Polizei mit zahlreichen Kräften im Einsatz. In Nordfrankreich in der Normandie ist ein Regionalzug entgleist. Mindestens 44 Menschen wurden verletzt. Der Zug soll mit einem bisher unbekannten Gegenstand zusammengekracht sein, berichten französische Medien. Insgesamt waren 180 Passagiere an Bord des Zugs. Fußball, da holt am Abend Ried zum Auftakt der 6. Bundesliga-Runde einen Punkt gegen Red Bull Salzburg. Das Spiel endet mit einem 1:1 Unentschieden. Die Salzburger verpassen damit zumindest vorerst die Tabellenführung zu übernehmen.
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1: Es ist kurz vor 6 Uhr, aktuell alles ruhig auf den steirischen Straßen. Ist euch vielleicht doch was aufgefallen? Ein Stau, ein Blitzer oder ein Unfall? Dann könnt ihr es uns gerne melden. Die Nummer ist 0316 80 90 80 und ich wünsche euch weiterhin eine gute und vor allem eine sichere Fahrt.
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0: Guten Morgen am Samstag. Es ist 7:05 und unser Start ins Wochenende wird aktuell noch von etwas Nebel begleitet. Sobald der aber einmal weg ist, bekommen wir einen überwiegend sonnigen Samstag. Am Thermometer, da gehen sich heute maximal 23 Grad aus. Und jetzt gibt's noch einen flotten Blick auf die steirischen Straßen. Der ist wirklich schnell, denn aktuell sind uns keine Störungen gemeldet worden. Ist euch vielleicht doch was aufgefallen? Alle Staus, alle Blitzer, bitte direkt zu uns. Die Nummer ist die 0316 80 90 80. Gute und sichere Fahrt weiterhin.
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1: Die Nebeldecke über uns, die lichtet sich in den kommenden Stunden und dann bleibt auch noch genug Platz für ein paar Sonnenstrahlen in der Steiermark. Es mischen zwar immer wieder ein paar Wolken mit, die bleiben aber harmlos. Die Temperaturen, die erreichen heute 18 bis 23 Grad. Morgen gibt es dann eine Mischung aus Sonne und Wolken, wobei die Wolkenfelder überwiegen. Es bleibt aber auch morgen trocken und das bei Höchstwerten von 25 Grad. Und in 5 Minuten ist es 7 Uhr.
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2: Mit Helene Feichtenhofer. Schönen guten Morgen. Es sind einfache Handgriffe, die im Notfall Leben retten können und jede Steirerin, jeder Steirer kann zum Lebensretter werden. Daran will der heutige Welttag der Ersten Hilfe erinnern. Man kann beim Erste-Hilfe-Leisten noch nichts falsch machen, außer dass man wegsieht, sagt uns Petra Pöllinger vom Steirischen Roten Kreuz.
3: Jede Minute zählt. Man kann auch sagen, dass pro Minute, wo nicht mit der Wiederbelebung begonnen wird, die Überlebenswahrscheinlichkeit um 10% sinkt.
2: Die wichtigsten Erste-Hilfe-Schritte sind einfach: Wer eine reglose Person findet, prüft, ob sie reagiert und normal atmet. Gibt's keine Reaktion, den Notruf 144 anrufen und auf Lautsprecher schalten. Danach beginnt man mit der Herzdruckmassage. Die Rettungsleitstelle leitet durch alle Handgriffe.
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2: Die Sommerferien verkürzen. Das will Wirtschaftskammerpräsidentin Martha Schulz. Aus ihrer Sicht würden 6 statt 9 Wochen reichen. Damit will Schulz vor allem Mütter entlasten, die noch immer die meiste Care-Arbeit leisten. Die Staats- und Regierungschefs der BRICS-Länder treffen sich zu einem Gipfel in Indien. Die BRICS-Staaten sind aufstrebende Schwellenländer, die gemeinsam ein wirtschaftliches und politisches Gegengewicht zum Westen bilden wollen. Zu ihnen gehören unter anderem Russland, China und Indien. Auch der russische Präsident Putin ist bei diesem Treffen mit dabei. US-Popstar Lady Gaga ist zum ersten Mal Mutter geworden, berichtet unter anderem das Promi-Blatt People. Sie und ihr Verlobter sollen in Nordkalifornien mit einem Neugeborenen in einer Trage gesehen worden sein. Offizielle Angaben zum Namen, dem Geschlecht oder wann das Baby geboren wurde, gibt's bislang nicht.
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1: 6:03, aktuell alles ruhig auf den steirischen Straßen. Ist euch was aufgefallen, Staublitzer oder Unfall? Gerne anrufen bei uns, die Nummer ist 0316 80 90 80. Weiterhin eine gute und vor allem eine sichere Fahrt.
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0: Einen schönen Samstagmorgen, Steiermark. Es ist kurz vor 7:30 und der Vormittag, der wird in der Steiermark überwiegend sonnig. Es gibt nur immer wieder ein paar Wolken, die im Laufe des Tages dazukommen. Regen gibt's heute aber keinen und wir bekommen 18 bis 23 Grad. Jetzt schauen wir noch ganz schnell auf die steirischen Straßen. Da gibt's eine Meldung von der Annenpürn-Autobahn in Richtung Linz. Da steht nämlich bei Vogaustraße ein defekter LKW in der Pannenbucht an einer unübersichtlichen Stelle. Da bitte aufpassen. Ist euch noch was aufgefallen? Alle Staus, alle Blitzer? Bitte direkt an uns. Die Nummer ist 0316 80 90 80. Weiterhin eine gute und vor allem eine sichere Fahrt.
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1: In der Steiermark bekommen wir heute einen überwiegend sonnigen Samstag. Aktuell halten sich zwar noch vereinzelt ein paar hartnäckige Nebelfelder über uns, die lichten sich aber bald und die Temperaturen, die erreichen dazu heute wieder bis zu 23 Grad. Morgen gibt es dann ein ziemlich ähnliches Bild am Himmel. Die Wolken sind nur etwas hartnäckiger noch einmal. Dafür wird es aber auch wieder wärmer und das mit bis zu 25 Grad.
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1: In 5 Minuten ist es 8 Uhr.
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3: Mit Helene Feichtenhofer. Schönen guten Morgen. Jeder Steirer, jede Steirerin kann zum Lebensretter werden. Darauf will der heutige Welttag der Ersten Hilfe aufmerksam machen. Wichtig ist, sich im Notfall zu trauen und nicht wegzusehen. Wie man vorgeht, wenn man zum Beispiel eine Herzdruckmassage machen muss, weiß Petra Pöllinger vom Steirischen Roten Kreuz.
4: Schnell und kräftig in die Mitte des Brustkorbs drücken. Man kann da wirklich nichts falsch machen. Das Einzige, was man falsch machen kann, ist, wenn man nichts macht.
3: Die wichtigsten Erste-Hilfe-Schritte sind einfach. Wenn eine reglose Person findet,

0: prüft, ob sie noch reagiert und normal atmet. Gibt's keine Reaktion, den Notruf 144 anrufen und auf Lautsprecher schalten. Danach beginnt man mit der Herzdruckmassage. Die Rettungsleitstelle leitet durch alle Handgriffe.
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0: Die Grünen fordern in Österreich eine bessere Vorbereitung auf Cyberangriffe durch künstliche Intelligenz. Sie wollen auch einen entsprechenden Antrag im Nationalrat einbringen. Analog zu Blackout-Übungen, bei denen größere Stromausfälle simuliert werden, sollen Stromnetze, Banken, Spitäler und Behörden prüfen, wie sie Cyberangriffe durch KI-Agenten überstehen würden. In der Türkei ist der abgesetzte Istanbuler Bürgermeister und Erdogan-Rivale İmamoğlu in einem umstrittenen Prozess zu 25 Monaten Gefängnis verurteilt worden. Er darf sich auch politisch nicht mehr betätigen. Sollte das Urteil rechtskräftig werden, verliert İmamoğlu sein Bürgermeisteramt dann auch formal. Er hat lange Zeit als aussichtsreichster Gegner von Langzeitpräsident Erdogan gegolten. Fußball, da holt am Abend Ried zum Auftakt der 6. Bundesliga-Runde einen Punkt gegen Red Bull Salzburg. Das Spiel endet mit einem 1:1 Unentschieden. Die Salzburger verpassen damit zumindest vorerst die Tabellenführung zu übernehmen.
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2: 8:03, alles ruhig auf den steirischen Straßen. Habt ihr was entdeckt? Alle Staus, alle Blitzer bitte direkt an uns. Die Nummer ist die 0316 80 90 80. Weiterhin eine gute und vor allem eine sichere Fahrt.
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3: 8:00 haben wir's. Schönen guten Morgen. Ja, um diese Uhrzeit sitzen unsere Kids am Montag schon wieder in der Schule. 9 Wochen Ferien gehen zu Ende. Willkommen im letzten Ferienwochenende. Wow, das kostet mir jetzt so richtig aus, oder? Mit einem ausgiebigen Frühstück mit der ganzen Family. So schön. Für das haben wir übermorgen dann eh keine Zeit mehr. Schönes Aufstehen heute am Samstag und happy Wochenende.
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Einen schönen Samstag, Steiermark. Es ist 9:05. Der Nebel, der hat sich mittlerweile größtenteils gelichtet und somit bekommen wir einen richtig sonnigen Vormittag. Im Laufe des Tages kommen zwar immer wieder ein paar Wolken dazu, es bleibt aber trocken. Die Temperaturen, die erreichen heute maximal 18 bis 23 Grad.

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1: Und jetzt gibt's noch einen schnellen Blick auf die steirischen Straßen. Da schaut's momentan gut aus, gibt keine Störungen. Laut unserer Verkehrsredaktion, habt ihr eine andere Meinung? Habt ihr was entdeckt? Staublitzer oder Unfall? Dann gerne anrufen bei uns unter der 0316 80 90 80. Gute und sichere Fahrt weiterhin.
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3: Schönen guten Morgen am Samstag. Mundgeruch nach dem Aufstehen. Kennt jeder. Richtig unangenehm wird's, wenn man am Vorabend vielleicht ein bisschen länger unterwegs war und mitten in der Nacht noch bei der Dönerbude vorbeigeschaut hat. Dann merkt man in der Früh noch so den Zwiebelgeschmack im Mund. Ja, ist ein unangenehmes Thema, aber genau deshalb reden wir heute drüber. Weist ihr andere Leute auf ihren Mundgeruch hin?
4: Ich würde so sagen, nein, ich kenne das voll, wenn ich gerade ein Döner isst. Magst du vielleicht einen Kaugummi oder irgendwie so? Ist ja unangenehm für die Person.
5: Ja, oder nicht mehr so einen Kaugummi, dann so bis dann. So, genau.
6: Ich komme bald darauf zu weinen. Wenn du jetzt irgendwo unterwegs bist, was du nicht kennst, dann vielleicht nicht. Aber wenn es da als Kollege ist oder sonst wer, sagst du halt schon mal, hau rein. Hast du gut geheißen?
7: Nein, ich nehme Abstand. Ich bin olfaktorisch sehr empfindlich. Ich gehe weg.
3: Ja, nur blöd, wenn man gerade mit der ganzen Family am Frühstückstisch sitzt. Am besten vorher Zähne putzen und dann erst frühstücken. Ist übrigens auch besser für die Zähne. Guten Morgen.

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1: Unser Start ins Wochenende wird mittlerweile von viel Sonne und nur mehr wenigen Wolken am Himmel begleitet. Das bleibt auch so bis zum Abend hin. Am Thermometer gehen sich heute noch maximal 23 Grad aus. Morgen schaut es dann ähnlich aus. Es gibt nur ein paar mehr Wolken am Himmel und das bei Tageshöchstwerten von 25 Grad. Und in 5 Minuten ist es 9 Uhr.
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2: Mit Helene Feichtenhofer. Schönen guten Morgen. Die Graz 99ers haben auch ihre dritte Partie in der Champions Hockey League verloren. Der österreichische Meister muss sich den Eisbären aus Berlin auswärts mit 1:4 geschlagen geben. Damit stehen die Grazer zur Hälfte des Grunddurchgangs noch ohne Punkt da. Nächster Gegner ist für die

0: 99ers morgen Liberec.
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0: Die Sommerferien verkürzen, das will Wirtschaftskammerpräsidentin Martha Schulz. Aus ihrer Sicht würden 6 statt 9 Wochen reichen. Damit will Schulz vor allem Mütter entlasten, für die die Betreuung in den Sommerferien oft ein großes Problem sei. Neu ist die Forderung nach kürzeren Sommerferien nicht. Auch Elternvertreter fordern das immer wieder. Aus dem Bildungsministerium hat es dazu aber erst vor kurzem geheißen, dass sich die Frage nach einer Verkürzung derzeit nicht stelle. In Nordfrankreich in der Normandie ist ein Regionalzug entgleist. Mindestens 44 Menschen wurden verletzt. Der Zug soll mit einem bisher unbekannten Gegenstand zusammengekracht sein, berichten französische Medien. Insgesamt waren 180 Passagiere an Bord des Zugs. Tennis, da heißt das Herrenfinale bei den US Open Alexander Zverev gegen Ben Shelton. Der deutsche Zverev hat im Halbfinale gegen den Russen Khachanov in 3 Sätzen gewonnen. Der US-Amerikaner Shelton hat im Halbfinale seinen Landsmann Tiafoe in 4 Sätzen besiegt. Das Finale gibt's morgen.
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2: 9:03, alles ruhig auf den steirischen Straßen, ihr kommt störungsfrei an euer Ziel an. Seid ihr anderer Meinung, habt ihr was entdeckt, Staublitzer oder Unfall, gerne anrufen bei uns. Die Nummer ist die 0316 80 90 80 und ich wünsche euch weiterhin eine gute und vor allem eine sichere Fahrt.
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4: Oh, heute schlafen wir richtig lange aus und genießen den Samstag in vollen Zügen. Zumindest all jene, die frei haben oder noch in den Ferien sind. Schönes Wochenende wünsche ich euch. Und alle, die heute fleißig mit mir arbeiten. Nein, das ist kein Fiebertraum, sondern nur ein zu starker Kaffee und die neue Single von Alex Warren für euch. Fever Dream.

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0: Guten Morgen am Samstag, es ist kurz vor 9:30. Die Nebeldecke über uns, die hat sich mittlerweile gelichtet und somit bleibt auch noch genug Platz für ein paar Sonnenstrahlen in der Steiermark. Es mischen zwar immer wieder ein paar Wolken mit, die bleiben aber harmlos und die Temperaturen, die erreichen heute 18 bis 23 Grad. Jetzt gibt's noch einen schnellen Blick auf die steirischen Straßen. Schaut gut aus, gibt nur einen Blitzer aktuell. Und zwar auf der S6 der Semmering-Schnellstraße in Richtung St. Michael am Knotenbruck an der Mur im 100er. Habt ihr noch was entdeckt? 0316 80 90 80, sehr gerne anrufen und ich wünsche euch weiterhin eine gute und vor allem eine sichere Fahrt.
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3: Alle, die sich am Wochenende gerne ein bisschen verzaubern lassen wollen und dem Alltag entfliehen möchten, ab ins Kino mit euch. Practical Magic 2 ist da. Meine Kollegin Valentina Ober hat sich die Fortsetzung der Hexenkomödie schon für uns angeschaut.
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3: Schönes Wochenende wünsche ich euch. Die Hexen sind los in Practical Magic 2, zauberhafte Schwestern. Aber bitte jetzt nicht denken, dass der Film so von der Sorte eklige Hexenwarzen und zu lange grauslige Fingernägel ist. Nein, nein, nein. Es ist die Fortsetzung aus 1998. Sandra Bullock und Nicole Kidman spielen die Schwestern Sally und Gillian Owen. Zwei Hexenschwestern, deren Familie von einem Liebesfluch verzaubert ist. Nachdem der Fluch jetzt auch schon Sallys Töchter erreicht hat, wollen die beiden Schwestern dem Ganzen ein Ende setzen. Aber je näher sie ihrem Ziel kommen, desto stärker zeigt sich, wie kraftvoll diese schwarze Magie eigentlich ist.
4: Ihr seid die Owens-Schwestern.
5: Ja, jeder, den wir lieben, stirbt.
4: Ach wirklich?
6: Und zwar eines grauenvollen Todes. Ganz im Ernst, ich meine, das macht sich nicht gut in der Tinder-Biografie.
3: Ihr seid mittendrin im Hexengeschwisterleben, die noch dazu wirklich sehr lustig sind. Den Trailer findet ihr auf Antenne.at. Und im Cineplex VIP-Package gibt's gratis Ticket, Popcorn und Getränk. Viel Spaß!
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1: Der Vormittag ist in der Steiermark überwiegend sonnig. Es gibt nur immer wieder ein paar Wolken, die im Laufe des Tages dazukommen. Regen gibt es aber heute keinen und wir bekommen bis zu zwischen 18 und 23 Grad. Morgen gibt es eine Mischung aus Sonne und Wolken, wobei die Wolkenfelder dabei überwiegen. Es bleibt auch morgen trocken und das bei Höchstwerten von 25 Grad.
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1: In 5 Minuten ist es 10 Uhr.
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3: Mit Helene Feichtenhofer. Schwerer Verkehrsunfall gestern Abend in Traboch im Bezirk Leoben. Ein 19-jähriger Autofahrer und ein 50-jähriger Autofahrer sind zusammengekracht. Der 19-Jährige wurde dabei verletzt. Die Rettung hat ihn ins Krankenhaus nach Leoben gebracht. Passiert ist der Unfall auf einer Kreuzung. Der 19-Jährige dürfte den 50-Jährigen übersehen haben.
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3: Die Grünen drängen auf ein Klimaschutzgesetz mit verbindlichen Zielen und einen engagierten Kampf gegen die Trockenheit und für Hitzeschutz in Schulen, Kindergärten und Altenheimen. In der Nationalrats-Sondersitzung übermorgen wollen sie dafür auch einen dringlichen Antrag einbringen. Die Staats- und Regierungschefs der BRICS-Länder treffen sich zu einem Gipfel in Indien. Die BRICS-Staaten sind aufstrebende Schwellenländer, die gemeinsam ein wirtschaftliches und politisches Gegengewicht zum Westen bilden wollen. Zu ihnen gehören unter anderem Russland, China und Indien. Auch der russische Präsident Putin ist bei diesem Treffen mit dabei. Formel 1, da haben die Mercedes-Piloten Antonelli und Russell bislang die Trainings für den Grand Prix von Spanien dominiert. Der Kurs in Madrid ist für die Teams und Fahrer neu. Die ersten Trainings wurden deswegen vor allem dafür genutzt, um Erfahrungen und Daten zu sammeln. Das Qualifying fürs Rennen gibt es heute ab 16 Uhr.
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1: 3 Minuten vor 10, läuft auf den steirischen Straßen, gibt nur einen Blitzer. Auf der S6 der Semmering-Schnellstraße Richtung St. Michael am Knotenbruck im 100er. Habt ihr noch was entdeckt? Alle Staus, alle Blitzer, bitte direkt an uns. Die Nummer ist die 0316 80 90 80. Weiterhin eine gute und vor allem eine sichere Fahrt.
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4: Während sich die einen schon Gedanken übers Mittagessen machen, sitzen die anderen noch ganz gemütlich beim Frühstück, ohne Stress. Am Samstag haben wir ja Zeit für einen zweiten Kaffee oder noch einen Kipferl mit Marmelade. Hi, ich bin die Verena. Ich begleite euch durch den Samstagvormittag mit der besten Playlist. Gleich ein Hitter bleibt von Oli P. Ein ganz neuer Song von Now und jetzt Bruno Mars für euch.

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0: Schönen Samstagvormittag, Steiermark. Es ist 11:05 und hier ist das Antenne Steiermark Verkehrs- und Blitzer-Update. Und da schaut es grundsätzlich gut aus auf den steirischen Straßen. Gibt nur zwei Blitzer. Einmal auf der A9 Pyrnautobahn in Richtung Spielfeld zwischen Tregelwang und Karlwang und auf der B76 der Radlpassstraße in Richtung Deutschlandsberg vor Schlieb. Habt ihr noch was entdeckt? Alle Staus, alle Blitzer bitte direkt an uns. Die Nummer ist die 0316 80 90 80. Weiterhin eine gute und vor allem eine sichere Fahrt.
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2: Es geht wieder los. Nach 9 Wochen Ferien klingelt am Montag wieder der Wecker und dann geht's ab in die Schule. Zu Fuß, mit dem Rad, mit dem Scooter oder vielleicht auch mit dem Bus. Für manche ist es ja der erste Schulweg überhaupt. Wie zum Beispiel für den Marco aus Graz.
3: Ich habe mit meiner Mama schon den Schulweg geübt. Ich weiß jetzt ganz genau, wo ich hingehen muss. Man muss einmal geradeaus gehen und einmal links und einmal rechts. Ah. Und noch einmal geradeaus. Und dann bin ich da.
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0: konkrete Tipps und zeigen, was Autofahrer, Eltern, aber auch Kinder selbst machen können, damit alle sicher in die Schule kommen. Schönen Schulstart, Steiermark!
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3: In der Steiermark verläuft der Samstag mit viel Sonnenschein. Vereinzelt schaffen es aber auch ein paar Wolken am Himmel mitzumischen. Dabei geht in der Obersteiermark auch ordentlich der Wind und das bei heutigen Tageshöchstwerten von 23 Grad. Morgen schaut es dann ähnlich aus. Die Wolken, die werden nur etwas mehr zum Wochenschluss. Es wird aber auch wieder wärmer und das bei bis zu 25 Grad. In 5 Minuten ist es 11 Uhr.
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4: Mit Helene Feichtenhofer. Die Graz 99ers haben auch ihre dritte Partie in der Champions Hockey League verloren. Der österreichische Meister muss sich den Eisbären aus Berlin auswärts mit 1:4 geschlagen geben. Damit stehen die Grazer zur Hälfte des Grunddurchgangs noch ohne Punkte. Nächster Gegner ist für die 99ers morgen Liberec.
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4: Die Ermittlungen zum gescheiterten Drohnenanschlag auf dem Flughafen Leipzig sollen direkt zum russischen Militärgeheimdienst führen. Das berichtet jetzt die Welt am Sonntag. Demnach soll ein Militärgeheimdienstler alles in die Wege geleitet haben. Der Mann soll über die Türkei nach Deutschland eingereist und dann später über den Flughafen Berlin nach Serbien ausgereist sein. Die Ermittler hätten bei seiner Einreise gewusst, dass der Mann mit dem Geheimdienst in Verbindung steht. Er sei aber nicht überwacht worden. Inzwischen sei er wieder zurück in Russland. Russland selbst weist nach wie vor jede Beteiligung zurück. Die Sommerferien verkürzen, das will Wirtschaftskammerpräsidentin Martha Schulz. Aus ihrer Sicht würden 6 statt 9 Wochen reichen. Damit will Schulz vor allem Mütter entlasten, für die die Betreuung in den Sommerferien oft ein großes Problem sei. Neu ist die Forderung nach kürzeren Sommerferien nicht, auch Elternvertreter fordern das immer wieder. Aus dem Bildungsministerium hat es dazu aber erst vor kurzem geheißen, dass sich die Frage nach einer Verkürzung derzeit nicht stelle. US-Popstar Lady Gaga ist zum ersten Mal

0: Mutter geworden, berichtet unter anderem das Promi-Blatt People. Sie und ihr Verlobter sollen in Nordkalifornien mit einem Neugeborenen in einer Trage gesehen worden sein. Offizielle Angaben zum Namen, dem Geschlecht oder wann das Baby geboren wurde, gibt's bislang nicht.
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2: 11:03 auf den steirischen Straßen schaut's gut aus, gibt nur 2 Blitzer. Einmal auf der Annenpöhnertorbahn in Richtung Spielfeld zwischen Tregelwang und Karlwang und einmal auf der B76 der Radlpassstraße in Richtung Deutschlandsberg vor Schlieb. Ist euch noch was aufgefallen? Staublitzer oder Unfall? Gerne anrufen bei uns unter der 0316 80 90 80. Weiterhin eine gute und vor allem eine sichere Fahrt.
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5: Schönen Samstag und guten Morgen an alle, die das letzte Ferienwochenende so richtig auskosten und erst jetzt aufgestanden sind. Ich mache euch munter mit einer richtig coolen Hymne. Mega-Hit von Thorsten Einarsson. Und ich sage jetzt schon sorry für den Ohrwurm, aber es ist ein richtig guter. Allee!

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0: Punktgenau 5 Minuten vor 11:30. Hier ist Antenne Steiermark mit eurem Verkehrs- und Blitzer-Update. Schaut aktuell gut aus auf den steirischen Straßen. Ihr kommt störungsfrei an euer Ziel an. Seid ihr da anderer Meinung? Gerne anrufen bei uns. Die Nummer ist die 0316 80 90 80. Weiterhin eine gute und vor allem eine sichere Fahrt.
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2: K-Pop, K-Food und jede Menge koreanisches Feeling gibt's heute am Samstag in der Grazer Helmut-List-Halle. Beim Korea Kulturfest könnt ihr traditionelle Tänze sehen, zu K-Pop mittanzen und euch auf ein K-Pop-Konzert freuen. Der Eintritt ist frei. Ein Wochenende ganz für Frauen gibt's beim Wechselbad der Gefühle, das Frauenfestival in Graz. Heute und morgen erwarten euch Vorträge, Workshops, Mitmachangebote, Marktstände und auch eine Modenschau. Getanzt und gefeiert wird's heute Abend ab 18 Uhr zu den größten Hits der 80er, 90er und 2000er. Die Einnahmen werden an Hobby Lobby gespendet. Morgen am Sonntag geht's zum traditionellen Hütten-Kirtag nach Glashütten bei Bad Schwanberg. Los geht's um 10 Uhr bei der höchstgelegenen Feuerwehr der Steiermark. Für Stimmung sorgt das Trio Rambazamba und natürlich gibt's auch ordentlich was zum Essen und Trinken.
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1: Mit Kerstin Poscheschnick. Den Griller heizen wir dieses Wochenende nochmal an. Heute 23 Grad, morgen 24, also spätsommerlich im Land. Dazu Sonne und Wolken im Mix, soweit bleibt es trocken. Erst morgen kann es am Abend in der Obersteiermark vereinzelt auch nass werden.
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1: Es ist 12:05.
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3: Mit Helene Feichtenhofer. Ein anonymes Schreiben sorgt gerade für Diskussionen über die medizinische Versorgung in Bad Radkersburg. Einwohner beschweren sich da etwa über fehlende Bereitschaftsdienste am Wochenende. Die Tagesklinik am LKH soll stark überlastet und zu wenig Hausärzte vor Ort sein. Gesundheitslandesrat Karl-Heinz Kornhäusel weist die Vorwürfe nun zurück. Es gebe über die Hotline 1450 auch an Wochenenden hausärztlichen Bereitschaftsdienst. Ein Notarzt sei rund um die Uhr im Einsatz. Für das geplante Primärversorgungszentrum im LKH sollen 2 Kassenstellen bis Ende des Jahres besetzt werden, heißt es.
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3: Die FPÖ feiert in Innsbruck heute den verstorbenen Jörg Haider. Er wurde fast auf den Tag genau vor 40 Jahren Bundesparteiobmann der Freiheitlichen und hat danach nicht nur die Partei, sondern auch die Politik in Österreich nachhaltig verändert. Nach dem Zugunfall gestern in Nordfrankreich mit 44 Verletzten geht die französische Polizei mittlerweile von Sabotage als Ursache aus. Auf der Strecke sei ein Schienenteil gefunden worden, das deutet auf eine vorsätzliche Tat hin, berichtet die Nachrichtenagentur AFP und beruft sich da auf Ermittlerkreise. Ein 9-Jähriger aus Rom hat jetzt Geschichte geschrieben. Er hat zusammen mit seinem Vater den Mont Blanc bestiegen und ist damit der jüngste Mensch, der es aus eigener Kraft auf den höchsten Berg der Alpen geschafft hat. Der Mont Blanc ist 4807 Meter hoch.
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1: Da geht der Blick auf die B23 Landsattelstraße, Sperre auf Höhe Neuberg an der Mürz. Grund an Unfall, die Dauer der Sperre nicht bekannt, da gibt es aktuell kein Weiterkommen. Alle Staus, alle Blitzer direkt an uns 0316 80 90 80.
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0: 5 Minuten vor 12:30, das Antenne Steiermark Verkehrs- und Blitzer-Update B23 Lahnsattelstraße. Da gibt es weiterhin die Sperre auf Höhe Neuberg an der Mürz. Grund dafür ein Unfall, die Dauer ist nicht bekannt, da gibt es aktuell kein Weiterkommen. Sonst soweit alles gut, alle Staus, alle Blitzer direkt an uns. Nummer wie gewohnt, die 0316 80 90 80.
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0: Ihr hört Antenne Steiermark mit einer wichtigen Meldung für die A2, die Südautobahn Richtung Graz. Ein Pannenauto auf Höhe der Raststation an Wiesen. Auf der Überholspur fahrt ihr bitte ganz besonders vorsichtig. Euch unterwegs eine gute Fahrt.
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1: Mit Kerstin Poschechnik. Wer den Sommer noch nicht ganz loslassen will, der springt nach dem Essen nochmal in den See. Im Grundlsee sind es 20 Grad, im Altausseer See 19. Das ist eine knackige Angelegenheit. Aber immerhin wäre es recht sonnig bei bis zu 23 Grad heute. Morgen sind es dann um die 24 Grad. Dazu ziehen immer wieder Wolken durch. Am Abend, morgen zum Beispiel, mischen in der Obersteiermark dann auch einzelne Schauer mit. Es ist 5 Minuten vor 1.
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2: Mit Conny Diebald. Auf der Harterstraße in Gradkorn sind gestern Nachmittag eine 50-jährige Autofahrerin und ein 21-jähriger Autofahrer zusammengekracht. Die 50-jährige wurde dabei schwer am Kopf verletzt. Der Unfallgegner hat ihr aber nicht geholfen, sondern ist zu Fuß geflüchtet. Die Polizei konnte ihn aber in der Nähe anhalten. Er war offenbar betrunken. Einen Alkotest hat er abgelehnt. Der Mann muss nun mit mehreren Anzeigen rechnen.
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2: Das ist bisher einmalig in Österreich. In Tirol gibt es einen Rechtsanspruch auf die Vermittlung eines Kinderbetreuungsplatzes. Es gilt für Kinder ab dem 2. Lebensjahr und am Montag starten die ersten der Kinder, die vermittelt wurden, in ihr erstes Kindergartenjahr. Insgesamt wurden rund 11.600 Kinder über eine Online-Plattform angemeldet und dann an Betreuungsplätze in den Gemeinden zugeteilt. Bei der Herstellung von Bekleidung gelangt immer mehr CO2 in die Luft. Die Menge an CO2 ist innerhalb von 2 Jahren um 14% größer geworden. Im Jahr 2024 sind rund 1 Milliarde Tonnen CO2 durch die Modeindustrie entstanden. Das liegt daran, dass immer mehr Kleidung hergestellt wird und es dafür auch mehr Fasern braucht, vor allem für Polyester, das aus Erdöl hergestellt wird. Bei der gestrigen Euro-Millionen-Ziehung hat ein Gewinner oder eine Gewinnerin aus Salzburg ordentlich abgeräumt. Mehr als 111 Millionen Euro gehen auf das Konto. Es ist der bisher dritthöchste Gewinn in der Geschichte der österreichischen Lotterien. Morgen gibt es dann beim Lotto einen 8-fach-Jackpot mit 11 Millionen Euro.
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1: Da geht der Blick auf die A2, die Südautobahn Richtung Graz. Ein Pannenfahrzeug auf Höhe der Raststation an Wiesen. Da ist nur der erste Fahrstreifen frei. Plant hier rund 5 bis 10 Minuten mehr ein. Und die gute Nachricht von der B23 der Lahnsattelstraße. Die Sperre auf Höhe Neuberg an der Mürz ist aufgehoben. Da geht's wieder gut voran. Euch unterwegs eine gute Fahrt. Alle Staus, alle Blitzer direkt an uns. Nummer wie gewohnt, die 0316 80 90 80.
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0: Ihr hört Antenne Steiermark mit einer wichtigen Meldung für die A9, die Bürenautobahn Richtung Graz. Ein Pannenfahrzeug auf Höhe Übelbach am Pannenstreifen. Es ragt zum Teil in die erste Fahrspur rein. Fahrt hier bitte ganz besonders vorsichtig. Euch unterwegs eine gute Fahrt.
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17: Ihr hört Antenne Steiermark mit einem Update von der 2. der Südautobahn Richtung Graz. Die gute Nachricht, das Pannenfahrzeug auf Höhe der Raststation an Wiesen ist abgeschleppt. Ihr kommt hier wieder gut voran. Euch unterwegs eine gute Fahrt.
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0: Ganz genau 2:05, das Antenne Steiermark Verkehrs- und Blitzer-Update. Kaum angefangen, sind wir da auch schon wieder durch. Auf den Straßen geht's soweit gut voran. Alle Staus, alle Blitzer, jederzeit auch bei uns im Web und in der Antenne Steiermark-App.
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2: K-Pop, K-Food und jede Menge koreanisches Feeling gibt's heute am Samstag in der Grazer Helmut-List-Halle. Beim Korea Kulturfest könnt ihr traditionelle Tänze sehen, zu K-Pop mittanzen und euch auf ein K-Pop-Konzert freuen. Der Eintritt ist frei. Ein Wochenende ganz für Frauen gibt's beim Wechselbad der Gefühle, das Frauenfestival in Graz. Heute und morgen erwarten euch Vorträge, Workshops, Mitmachangebote, Marktstände und auch eine Modenschau. Getanzt und gefeiert wird heute Abend ab 18 Uhr zu den größten Hits der 80er, 90er und 2000er. Die Einnahmen werden an Hobby Lobby gespendet. Morgen am Sonntag geht's zum traditionellen Hüttenkirtag nach Glashütten bei Bad Schwanberg. Los geht's um 10 Uhr bei der höchstgelegenen Feuerwehr der Steiermark. Für Stimmung sorgt das Trio Rambazamba und natürlich gibt's auch ordentlich was zum Essen und Trinken.
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1: Mit Kerstin Poscheschnick. Schulsachen einkaufen mit den Kindern, ein langer Spaziergang oder Garteln, das macht ihr an diesem Wochenende bei einigen Sonnenstunden. Zwar ziehen auch immer wieder Wolken durch, die bleiben aber meist harmlos. Heute geht's bis auf 23 Grad rauf, morgen sind's dann 24. Erst da kann es am Abend in der Obersteiermark auch vereinzelt nass werden.
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1: Es ist 2:05.
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3: Mit Conny Diebald. Mehrere Stunden lang hat gestern eine aufwendige Rettungsaktion am Hochschwab im Bezirk Bruckmütz Zuschlag gedauert. Ein Wanderer hat einen medizinischen Notfall erlitten. Wegen des Wetters war eine Rettung aus der Luft nicht möglich. Also sind die Bergretter so weit wie möglich zum Unfallort geflogen worden. Von dort mussten sie dann zu Fuß weiter. Nach der medizinischen Erstversorgung haben sie den Wanderer dann in einer Spezialtrage zu Fuß ins Tal gebracht. 6 Stunden lang hat der Abstieg gedauert.
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3: Die FPÖ hat in Innsbruck heute den verstorbenen Jörg Haider gefeiert. Er wurde fast auf den Tag genau vor 40 Jahren Bundesparteiobmann der Freiheitlichen und hat danach nicht nur die Partei, sondern auch die Politik in Österreich nachhaltig verändert. Unter dem Motto Aufbruch zur Spitze hat FPÖ-Chef Herbert Kickl heute versprochen, das Werk von Jörg Haider fortzuführen. Das Event mit über 1000 Gästen ist gleichzeitig auch der Abschluss einer FPÖ-Clubklausur. US-Präsident Trump sorgt wieder einmal für Wirbel, dieses Mal in Irland und Großbritannien. Denn Trump würde sehr gerne sehen, dass sich Irland und Nordirland wieder vereinigen, wie er nach einem Treffen mit dem irischen Regierungschef sagt. Der Besuch von Trump in Irland wird von Protesten begleitet. Nach seiner Aussage befürchtet die Polizei, dass noch mehr Menschen daran teilnehmen werden. Nach 6 Jahren Pause will Superstar Celine Dion heute ihr Bühnen-Comeback in Paris geben. Wegen ihrer Autoimmunerkrankung hängt es sehr von ihrer Tagesverfassung ab, ob sie tatsächlich auftreten kann. Dion hat in den kommenden Monaten insgesamt 27 Konzerte in Paris geplant. Der Ansturm auf die Tickets war enorm.
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1: Kaum angefangen, das sind wir da auch schon wieder durch. So soll es sein am Samstagnachmittag. Ihr kommt aktuell überall gut voran. Alle Staus, alle Blitzer direkt an uns. Nummer wie gewohnt die 0316 80 90 80.
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0: Ganz genau 5 Minuten vor 3:30, das Antenne Steiermark Verkehrs- und Blitzer-Update. Da geht's überall gut voran. Euch unterwegs eine gute Fahrt.
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3: Es gibt was Neues auf Netflix, und zwar eine niederländische Thriller-Serie, die heißt Und hüte dich vor dem Bösen. Karen zieht da mit ihrer Familie aufs Land und wird Teil eines exklusiven Freundeskreises.
4: Manchmal trifft man Leute und dann fühlt sich so eine neue Freundschaft an, als wäre man verliebt. Wir haben wie in einer Blase gelebt. Wir mochten alles aneinander. Wir fühlten uns sicher.
3: Die Gruppe liebt Luxus, wilde Partys und große Gesten, aber hinter der Hochglanzoberfläche zeigt sich, dass auch die perfekteste Fassade Risse hat. Die bekommt Karen spätestens dann zu spüren, als eine der Villen im Ort in Flammen aufgeht und einer aus der Freundesgruppe dabei ums Leben kommt. Seine Frau und Kinder überleben nur knapp. Aus Freunden werden plötzlich Fremde, Aussagen widersprechen sich und Loyalität wird nicht mehr ganz so genau genommen wie vorher. Karen versucht herauszufinden, ob dieser Brand vielleicht kein Unfall war und bringt sich dabei selbst in Gefahr. Ich liebe solche Serien, wo man selber mitraten kann, wer steckt dahinter, was ist passiert, wer hat Dreck am Stecken, und das funktioniert hier super. Und Hüte dich vor dem Bösen gibt's ab sofort auf Netflix.
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1: Mit Kerstin Poschechnik. Ganz egal, ob am Eis essen oder Kaffee trinken, beim Lieblingsbäcker bzw. in der Lieblingsbar. Das Wetter spielt mit Sonne und Wolken geht's durch den Tag. Soweit bleibt es trocken bei bis zu 23 Grad. Morgen dann 24, dazu Sonne, Wolken und am Abend auch einzelne Schauer. Speziell im Ausseer- und Mariazeller Land. Es ist 3:05.
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2: Mit Conny Diebald. Auf der Harterstraße in Gradkorn sind gestern Nachmittag eine 50-jährige Autofahrerin und ein 21-jähriger Autofahrer zusammengekracht. Die 50-jährige wurde dabei schwer am Kopf verletzt. Der Unfallgegner hat ihr aber nicht geholfen, sondern ist zu Fuß geflüchtet. Die Polizei konnte ihn aber in der Nähe anhalten. Er war offenbar betrunken, einen Alkotest hat er abgelehnt. Der Mann muss nun mit mehreren Anzeigen rechnen.
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2: Ein klares Nein kommt heute von Bildungsminister Wiederkehr zu kürzeren Sommerferien. Wie sie Wirtschaftskammerpräsidentin Schulz fordert, Kinder und Jugendliche würden ausreichend Zeit brauchen, um Kraft und Energie für das neue Schuljahr zu tanken, sagt Wiederkehr. Außerdem würde man mit der 2-wöchigen Sommerschule auch die Betreuung erleichtern, ebenso mit den Sommercamps in Wien. Hier wünscht sich Wiederkehr, dass diese Camps österreichweit ausgebaut werden. Nach dem Zugunfall gestern in Nordfrankreich geht die Polizei von Sabotage als Ursache aus. Auf der Strecke ist ein Schienenteil gefunden worden. Das deutet auf eine vorsätzliche Tat hin, schreibt die Nachrichtenagentur AFP, die sich da auf Ermittlerkreise beruft. Der Regionalzug war gestern Abend entgleist. 44 Passagiere wurden verletzt. Eine Medaille für Österreich gibt's bei der Kite-Europameisterschaft in der Türkei. Kitesurfer Valentin Pontus hat sich die Silbermedaille gesichert. Es ist die erste EM-Medaille für Pontus. Gold hat sich der Schweizer Gian Stracciotti geholt.
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1: Da melden uns Antenne Steiermark-Hörer aktuell Stau, und zwar in Graz vorm Hauptbahnhof Richtung Kärntner Straße. Grund dafür Verkehrsüberlastung, euer Zeitverlust um die 10 Minuten. Und geblitzt wird auf der 9. der Bürnautobahn in beide Richtungen zwischen Kammern und Mautern von der Brücke runter. Alle Staus, alle Blitzer direkt an uns, Nummer wie gewohnt die 0316 80 90 80.
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0: Ihr hört Antenne Steiermark mit einer Meldung für die L619, die Weinebene Landesstraße in beide Richtungen. Sperre zwischen Drahütten und Glashütten bei Deutschlandsberg. Grund dafür ein Unfall. Ausweichen ist da nur großräumig möglich. Euch unterwegs eine gute Fahrt.
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Ganz genau 5:05 haben wir schon wieder. Graz erstaut sich vor dem Hauptbahnhof Richtung Kärntner Straße. Grund dafür Verkehrsüberlastung, da habt ihr einen Plus von 10 Minuten.

0: geblitzt wird auf der 9. Birnautobahn in beide Richtungen zwischen Kammern und Mautern von der Brücke. 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
1: Mit Kerstin Poschechnik, ob beim Einkaufen oder draußen an der frischen Luft, meist geht sonnig durch den Samstagnachmittag. Immer wieder ziehen zwar auch Wolken durch, soweit bleibt es aber trocken.

0: Einzige, das sich noch ändert. Die Temperaturen, die rasseln in der Nacht bis auf 6 Grad runter. Aktuell noch 21 Grad in Köflach und 22 bei euch in Hartberg. Morgen dann ähnlich, Sonne, Wolken und 24 Grad. In der Obersteiermark kann es gegen Abend auch nass werden.
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0: Es ist 4:05.
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3: Mit Conny Diebald. Der GAK spielt heute in der Fußball-Bundesliga auswärts im Ländle gegen Altach. Es ist das Duell der beiden Tabellennachbarn. Altach ist Vorletzter mit 3 Punkten. Die Grazer haben einen Punkt mehr. Coach Gerald Scheiblehner hat Respekt vor dem Gegner.
4: Altach ist eine sehr gute Mannschaft, die auch noch wenig Punkte am Konto hat. Wir sind schon gut vorbereitet und wissen, dass wir eine sehr, sehr gute Leistung bringen müssen.
3: Ankick in Altach ist um 17 Uhr. Um 19.30 Uhr spielt dann der WRC gegen Rapid.
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3: Es sind einfache Handgriffe, die im Notfall Leben retten können und jeder von uns kann zum Lebensretter werden. Daran will heute der Welttag der Ersten Hilfe erinnern. Man kann beim Erste-Hilfe-Leisten auch nichts falsch machen, außer dass man wegschaut, versucht das Rote Kreuz heute die Ängste zu nehmen. Die wichtigsten Erste-Hilfe-Schritte sind einfach. Wer eine reglose Person findet, prüft, ob sie noch reagiert und normal atmet, gibt's keine Reaktion, den Notruf 144 anrufen und auf Lautsprecher schalten. Die Rettungsleitstelle leitet dann durch alle Handgriffe. Ein Aufmarsch der rechtsextremen Identitären am Wiener Kahlenberg ist bisher gemäßigt verlaufen. Rund 70 Teilnehmer sind da heute gekommen. Anders als im Sommer ist der Aufmarsch diesmal nicht verboten worden. Der Verfassungsschutz und die Polizei sind mit einem Großaufgebot vor Ort, auch weil es mehrere Gegendemos gibt. Die Beamten wollen verhindern, dass die verschiedenen Gruppen aufeinandertreffen und sich gegenseitig provozieren. Nach 30.000 Kilometern hat ein fliegender Handymast seine Testmission beendet. Das 85 Meter lange Zeppelin-ähnliche unbemannte Luftschiff kann in der Stratosphäre in etwa 20 Kilometern Höhe geparkt werden. Der Handymast am Himmel kann so über Monate oder Jahre Handynetze über schwer erreichbaren Gebieten oder über Katastrophengebieten aufbauen, verspricht der Hersteller. Erste Tests sind erfolgreich verlaufen.
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0: Da geht der Blick auf die A2, die Südautobahn Richtung Graz. Ein Unfall auf Höhe Bad Waltersdorf. Die Polizei ist vor Ort, ihr kommt dran vorbei, fahrt hier aber ganz besonders vorsichtig. Dann staut es im Urlauber Reiseverkehr auf der 9 der Bürnautobahn Richtung Graz beim Grenzübergang Spielfeld. Da habt ihr einen Plus von 15 Minuten. L619 Weinebene Landesstraße in beide Richtungen. Da gibt es weiterhin die Sperre zwischen Drahütten und Glashütten bei Deutschlandsberg. Grund dafür ein Unfall, ausweichen ist da nur großräumig möglich. Alle Staus, alle Blitzer direkt an uns. Nummer wie gewohnt die 0316 80 90 80.
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0: Ganz genau 5:05, das Antenne Steiermark Verkehrs- und Blitzer-Update. A2 Südautobahn Richtung Graz, ein Unfall auf Höhe Bad Waltersdorf. Der Pannenstreifen ist gesperrt, die Polizei ist vor Ort. Dann staut es im Urlauber Reiseverkehr auf der 9 der Bürnautobahn Richtung Graz beim Grenzübergang Spielfeld. Da habt ihr einen Plus von 10 Minuten. Und die gute Nachricht für die L619, Weinebene Landesstraße in beide Richtungen. Die Sperre zwischen Drahütten und Glashütten bei Deutschlandsberg nach einem Unfall ist aufgehoben. Ihr kommt hier wieder gut voran.
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3: K-Pop, K-Food und jede Menge koreanisches Feeling gibt's heute am Samstag in der Grazer Helmut-List-Halle. Beim Korea Kulturfest könnt ihr traditionelle Tänze sehen, zu K-Pop mittanzen und euch auf ein K-Pop-Konzert freuen. Der Eintritt ist frei. Ein Wochenende ganz für Frauen gibt's beim Wechselbad der Gefühle, das Frauenfestival in Graz. Heute und morgen erwarten euch Vorträge, Workshops, Mitmachangebote, Marktstände und auch eine Modenschau. Getanzt und gefeiert wird's heute Abend ab 18 Uhr zu den größten Hits der 80er, 90er und 2000er. Die Einnahmen werden an Hobby Lobby gespendet. Morgen am Sonntag geht's zum traditionellen Hüttenkirtag nach Glashütten bei Bad Schwanberg. Los geht's um 10 Uhr bei der höchstgelegenen Feuerwehr der Steiermark. Für Stimmung sorgt das Trio Rambazamba und natürlich gibt's auch ordentlich was zum Essen und Trinken.
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0: Ihr hört Antenne Steiermark mit der guten Nachricht für die A2, die Südautobahn Richtung Graz. Die Unfallstelle auf Höhe Bad Waltersdorf ist geräumt. Ihr habt hier eine freie und hoffentlich eine gute Fahrt.
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1: Mit Kerstin Poschechnik. Ein herrlicher Tag heute. Sonnig geht er auch zu Ende. Bis 7:30 circa genießt ihr die Sonne beim Feierabendgetränk nach der Arbeit oder nach dem Werkeln zu Hause im Garten. Dann geht sie unter und mit ihr auch die Temperaturen. Die fallen in der Nacht auf 13 bis 6 Grad. Morgen dann noch einmal sonnig, auch Wolken und vor allem in der Früh Nebelfelder mischen mit. Am Thermometer geht's bis auf 24 Grad rauf.
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1: Es ist 5:05.
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3: Mit Conny Diebald. Auf der A2 bei Lasnitzhöhe reißt die Asfinag heute Nacht eine Brücke ab, die keiner mehr braucht. In Richtung Graz bzw. Italien ist die Autobahn deshalb ab 21 Uhr gesperrt, bestätigt Asfinag-Sprecher Walter Motschnick.
4: Da sind 2 Kräne im Einsatz, um die erste Hälfte der Brücke zu entfernen und dafür müssen wir die Fahrtrichtung Klagenfurt-Italien sperren. Die Sperre dauert maximal bis Sonntag 6 Uhr früh. Für den Schwerverkehr haben wir eine großräumige Umleitung eingerichtet über die S6, die S35 und die A9 Pyrenautobahn.
3: Für Pkw gibt es eine Umleitung zwischen Gleisdorf West und Lasnitzhöhe. Heute in einer Woche wird dann die zweite Hälfte der Brücke abgerissen. Da ist dann die A2 in Richtung Wien über Nacht gesperrt.
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3: Jedes 6. Kind in Österreich ist übergewichtig oder sogar fettleibig. Therapien gegen Adipositas sind aber teuer und in 2/3 der Fälle sogar selbst zu bezahlen, zeigt ein aktueller Bericht der Gesundheitsvorsorge-Initiative SIPKEN. Sie fordert mehr öffentliches Geld für die Therapien, denn gerade sozial benachteiligte Familien sind häufiger von Adipositas betroffen. Kritik gibt es auch an der Zusammensetzung der Therapien, weil in 8 von 10 Fällen der Fokus auf die Ernährungstherapie liegt. Nur jedes 3. Angebot integriert Bewegung. Die britische Regierung ist not amused über die Aussage von US-Präsident Trump, dass sich Irland und Nordirland wieder vereinigen sollen. Trump hat bei seinem Besuch heute in Irland gemeint, dass eine Wiedervereinigung ohnehin irgendwann passieren wird und dann könne es genauso gut jetzt soweit sein. Die britische Regierung hält aber nichts von einer Abspaltung Nordirlands vom Vereinigten Königreich und auch in Nordirland will man davon nichts wissen. Bei der Herstellung von Bekleidung gelangt immer mehr CO2 in die Luft. Die Menge an CO2 ist innerhalb von 2 Jahren um 14% größer geworden. Im Jahr 2024 sind rund 1 Milliarde Tonnen CO2 durch die Modeindustrie entstanden. Das liegt daran, dass immer mehr Kleidung hergestellt wird und es dafür auch mehr Fasern braucht, vor allem für Polyester, das aus Erdöl hergestellt wird.
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1: Da geht's soweit gut voran, nur im Urlauberreiseverkehr, da staut es auf der 9 der Bürnautobahn Richtung Graz beim Grenzübergang Spielfeld. Da habt ihr ein Plus von 15 Minuten. Euch unterwegs eine gute Fahrt.

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0: Achtung, Geisterfahrer!
1: Ihr hört Antenne Steiermark mit einer Geisterfahrermeldung für die S36 zwischen St. Michael und Knittelfeld. Da kommt euch ein Geisterfahrer entgegen. Bitte bleibt in beiden Richtungen rechts und überholt nicht. Sobald der Geisterfahrer die Straße verlassen hat, hört ihr das wie gewohnt hier bei uns auf der Antenne Steiermark. 5 Minuten vor 5:30 haben wir's.
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2: Schönes Wochenende wünsche ich euch. Die Hexen sind los in Practical Magic 2, zauberhafte Schwestern. Aber bitte jetzt nicht denken, dass der Film so von der Sorte eklige Hexenwarzen und zu lange grauslige Fingernägel ist. Nein, nein, nein. Es ist die Fortsetzung aus 1998. Sandra Bullock und Nicole Kidman spielen die Schwestern Sally und Gillian Owen. Zwei Hexenschwestern, deren Familie von einem Liebesfluch verzaubert ist. Nachdem der Fluch jetzt auch schon Sallys Töchter erreicht hat, wollen die beiden Schwestern dem Ganzen ein Ende setzen. Aber je näher sie ihrem Ziel kommen, desto stärker zeigt sich, wie kraftvoll diese schwarze Magie eigentlich ist.
3: Ihr seid die Owens-Schwestern.
4: Ja, jeder, den wir lieben, stirbt.
3: Ach, wirklich?
5: Und zwar eines grauenvollen Todes. Ja. Ganz im Ernst, ich meine, das macht sich nicht gut in der Tinder-Biografie.
2: Ihr seid mittendrin im Hexengeschwisterleben, die noch dazu wirklich sehr lustig sind. Den Trailer findet ihr auf antenne.at.

0: Achtung, Geisterfahrer!
1: Hier ist Antenne Steiermark mit der Wiederholung der Geisterfahrermeldung für die S36, die Murtal-Schnellstraße. Achtung Autofahrer, zwischen dem Knoten St. Michael und Knittelfeld kommt euch weiterhin ein Geisterfahrer entgegen. Bitte bleibt in beiden Richtungen rechts und überholt nicht. Wir geben Entwarnung, sobald der Geisterfahrer die Schnellstraße verlassen hat.

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1: Ihr hört Antenne Steiermark mit der Wiederholung der Geisterfahrermeldung für die S36, die Murtal-Schnellstraße. Achtung Autofahrer, zwischen dem Knoten St. Michael und Knittelfeld kommt euch weiterhin ein Geisterfahrer entgegen. Bitte bleibt in beiden Richtungen rechts und überholt nicht. Sobald der Geisterfahrer die Schnellstraße verlassen hat, hört ihr das wie gewohnt auf der Antenne Steiermark.
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17: Bei der Dorli meinst?
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21: Ihr hört Antenne Steiermark mit der guten Nachricht für die S36, die Murtal-Schnellstraße. Der Geisterfahrer zwischen dem Knoten St. Michael und Knittelfeld hat die Schnellstraße verlassen. Ihr kommt hier wieder gut voran. Gute Fahrt euch.
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1: Mit Kerstin Poscheschnik. Meist geht es sonnig durch den Abend, nur vereinzelt mischen mehr Wolken mit, soweit bleibt's aber trocken. Die Temperaturen fallen später auf 13 bis 6 Grad. Morgen dann 24, dazu Sonne und Wolken im Mix, soweit auch trocken. Erst gegen Abend kann's oberhalb von Graz auch nass werden. Es ist 5 Minuten vor 6.
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2: Mit Conny Diebald. Mehrere Stunden lang hat gestern eine aufwendige Rettungsaktion am Hochschwab im Bezirk Bruckmütz-Zuschlag gedauert. Ein Wanderer hat einen medizinischen Notfall erlitten. Wegen des Wetters war eine Rettung aus der Luft nicht möglich. Also sind die Bergretter so weit wie möglich zum Unfallort geflogen worden. Von dort mussten sie dann zu Fuß weiter. Nach der medizinischen Erstversorgung haben sie den Wanderer dann in einer Spezialtrage zu Fuß ins Tal gebracht. 6 Stunden lang hat der Abstieg gedauert.
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2: Die Grünen fordern in Österreich eine bessere Vorbereitung auf Cyberangriffe durch künstliche Intelligenz, wollen dazu auch einen entsprechenden Antrag im Nationalrat einbringen. Analog zu Blackout-Übungen, bei denen größere Stromausfälle simuliert werden, sollen Stromnetze, Banken, Spitäler und Behörden prüfen, wie sie Cyberangriffe durch KI-Agenten überstehen. Russland ist bereit, über ein Ende des Kriegs in der Ukraine zu verhandeln. Eine Feuerpause während der Verhandlungen will Moskau aber nicht, heißt es heute vom russischen Außenminister Lavrov. Derzeit bemühen sich die USA darum, die Verhandlungen zwischen Russland und der Ukraine wieder in Gang zu bringen. Spekuliert wird da auch über einen Dreiergipfel der Präsidenten Putin, Zelensky und Trump. In der Formel 1 hat sich McLaren-Pilot Lando Norris die Pole-Position für den morgigen Grand Prix auf der neuen Rennstrecke in Madrid geholt. Der Weltmeister hat im Qualifying den WM-führenden Kimi Antonelli im Mercedes noch um 11.000stel Sekunden abgefangen. Drittschnellster war Red Bull-Pilot Max Verstappen.

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0: Da geht der Blick auf die B20 Maria-Zeller-Straße in beide Richtungen. Da gibt es einen Stau auf Höhe Seewiesen. Grund dafür Unfall mit Hubschrauberlandung. Euer Zeitverlust aktuell 10 Minuten. Und es wird geblitzt in Graz in der Wiener Straße bei der Wäscherei. Alle Staus, alle Blitzer direkt an uns. Nummer wie gewohnt die 0316 80 90 80.
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1: Mit Conny Diebald. Schwer gestürzt ist heute ein Motorradfahrer in Neuberg an der Mürz im Bezirk Mürz-Zuschlag. Der 65-Jährige war auf der B23 unterwegs, als er in einer Rechtskurve zu weit links geraten ist und gegen die Leitschiene geprallt ist. Daraufhin ist der Biker einen Abhang hinuntergestürzt und in der Mürz liegen geblieben. Passanten haben den Mann bemerkt und erste Hilfe geleistet. Der schwer verletzte Motorradfahrer wurde mit dem Hubschrauber ins LKH Graz geflogen.
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1: Die FPÖ hat heute in Innsbruck an die Wahl Jörg Haiders zum Bundesparteiobmann vor fast 40 Jahren erinnert. Mit Haider hat sich die FPÖ zu einer rechtspopulistischen Bewegung entwickelt. Sein Erbe sieht FPÖ-Chef Herbert Kickl als Auftrag für die Zukunft, Stichwort Volkskanzler. Begleitet wurde die Feier von einer Demo in der Innsbrucker Innenstadt mit rund 100 Teilnehmern. Die Sommerferien verkürzen, der Wunsch von WKO-Präsidentin Schulz kommt bei Bildungsminister Wiederkehr und bei der Lehrergewerkschaft nicht gut an. Bis heute fehlen wissenschaftlich belegte Konzepte, die die Vorteile von kurzen Ferien für die Schüler zeigen, sagt Lehrergewerkschafter Paul Kimberger. Die Grünen wiederum fordern verlässliche und leistbare Kinderbetreuung während der Sommerferien. Nach 30.000 Kilometern hat ein fliegender Handymast seine Testmission beendet. Das 85 Meter lange Zeppelin-ähnliche unbemannte Luftschiff kann in der Stratosphäre in etwa 20 Kilometern Höhe geparkt werden. Der Handymast am Himmel kann so über Monate oder Jahre Handynetze über schwer erreichbaren Gebieten oder über Katastrophengebieten aufbauen, verspricht der Hersteller. Erste Tests sind erfolgreich verlaufen.

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2: Mit Conny Diebald. Auf der A2 bei Lasnitzhöhe reißt die Asfinag heute Nacht eine Brücke ab, die keiner mehr braucht. In Richtung Graz bzw. Italien ist die Autobahn deshalb ab 21 Uhr gesperrt. Für Pkw gibt es eine Umleitung zwischen Gleisdorf West und Lasnitzhöhe. Der Schwerverkehr wird großräumig umgeleitet. Läuft alles nach Plan, ist die Autobahn morgen ab 6 Uhr früh wieder offen. Heute in einer Woche wird dann die zweite Hälfte der Brücke abgerissen. Dann ist die A2 in Richtung Wien über Nacht gesperrt.
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2: Zehntausende Menschen haben heute in Deutschland gegen Rechtsextremismus und gegen die AfD demonstriert. Die größten Demos hat es in Düsseldorf, Hamburg, Berlin und München gegeben. Aber auch in Magdeburg, der Landeshauptstadt von Sachsen-Anhalt, sind die Menschen auf die Straßen gegangen. Dort, wo die AfD am vergangenen Sonntag die Landtagswahl haushoch gewonnen hat. Die Demonstrierenden haben unter anderem die Gesellschaft aufgerufen, zusammenzuhalten und davor gewarnt, rechte Politik zu normalisieren. Das ist bisher einmalig. In Österreich, in Tirol, gibt es einen Rechtsanspruch auf die Vermittlung eines Kinderbetreuungsplatzes. Es gilt für Kinder ab dem 2. Lebensjahr und am Montag starten die ersten der Kinder, die vermittelt wurden, in ihr erstes Kindergartenjahr. Insgesamt wurden rund 11.600 Kinder über eine Online-Plattform angemeldet und dann an Betreuungsplätze in den Gemeinden zugeteilt. In der Fußball-Bundesliga hat der GAK heute auswärts gegen Altach gewonnen. 2:1 ist das Spiel zugunsten der Grazer ausgegangen. Der GAK hält damit bei 7 Punkten im 6. Saisonspiel. Altach bleibt vorerst Tabellenvorletzter mit 3 Punkten.
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